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1: Schwerin. Mecklenburg-Vorpommern unterstützt auch weiterhin die Fortbildung von Kita-Fachkräften und Kindertagespflegepersonen. Im Jahr 2026 investiert das Land dafür rund 62.000 Euro. Schwerpunkt der Fortbildungen wird auch zukünftig die Sprachbildung in der Kindertagesförderung sein. Durchgeführt werden die Fortbildungen von der Weiterbildungseinrichtung Schabernack Zentrum für Praxis und Theorie der Jugendhilfe e.V. Die Lütten in ihrer Sprachentwicklung gut zu begleiten, ist enorm wichtig. Sprache ist der Schlüssel zur Welt, zur Bildung, zur Teilhabe und zu mehr Chancengerechtigkeit. Daher danke ich allen pädagogischen Fachkräften und Kindertagespflegepersonen, die sich in Schulungen fortbilden, um die Kleinsten noch besser fördern zu können, sagte Bildungsministerin Simone Oldenburg. Im vergangenen und laufenden Jahr haben sich insgesamt 200 Kita-Fachkräfte sowie Kindertagespflegepersonen im Bereich der Sprachbildung fortgebildet. Fast 40 Eltern haben sich seit 2025 für das E-Learning Elternräte angemeldet. In Zukunft sollen die Fortbildungen zur Sprachbildung nicht nur vor Ort in Güstrow, sondern auch digital angeboten werden. Damit möchten wir in unserem Flächenland noch mehr Fachkräfte erreichen und ihnen die Möglichkeit geben, sich fortzubilden, so Ministerin Oldenburg. Zu den Weiterbildungsmöglichkeiten gehören unter anderem die Veranstaltungen, Etappen im Spracherwerb, spannende Herausforderungen und Möglichkeiten im Kindergartenalter oder auch Frag mich, erzählen, plaudern, fantasieren, die Welt der Sprache spielerisch entdecken.
2: Schwerin. Im Jahr 2025 haben die Finanzämter in Mecklenburg-Vorpommern insgesamt 796 Kassennachschauen durchgeführt. Bezogen auf den Gesamtbetriebsbestand entspricht dies einer Nachschauquote von 0,65%. Damit lag Mecklenburg-Vorpommern im bundesweiten Vergleich an der Spitze. Auch im laufenden Jahr setzt die Steuerverwaltung ihren konsequenten Kurs fort. Für 2026 wurde ein Orientierungswert von 831 Kassennachschauen festgelegt. Dies entspricht einer Nachschauquote von 0,68% bezogen auf den Gesamtbetriebsbestand des Landes. Finanz- und Digitalisierungsminister Dr. Heiko Goye erklärte dazu: Unsere Steuerverwaltung arbeitet engagiert und erfolgreich für mehr Steuergerechtigkeit. Dass Mecklenburg-Vorpommern bei den Kassennachschauen bundesweit an der Spitze steht, zeigt, dass wir dieses Instrument konsequent nutzen. Ehrliche Unternehmen dürfen nicht benachteiligt werden, weil sich Einzelne durch Steuerbetrug Wettbewerbsvorteile verschaffen wollen. Kassennachschauen sind ein wirksames Instrument zur Bekämpfung von Steuerhinterziehung, insbesondere in bargeldintensiven Branchen. Sie ermöglichen es der Finanzverwaltung, die Ordnungsmäßigkeit von Kassenaufzeichnungen unangekündigt zu überprüfen und Manipulationen frühzeitig aufzudecken. Der Minister begrüßte zugleich den von der Bundesregierung vorgelegten Aktionsplan zur Bekämpfung von Steuer- und Finanzkriminalität. Dieser sieht unter anderem eine bundesweite Registrierkassenpflicht sowie weitere Maßnahmen zur Bekämpfung von Steuerbetrug und zur Stärkung der Steuerfahndung vor. Zugleich setzt der Aktionsplan auf eine Vereinfachung des Steuerrechts durch mehr Typisierung und Pauschalierung. Der Aktionsplan der Bundesregierung zur Bekämpfung von Steuer- und Finanzkriminalität setzt ein wichtiges Signal. Härte gegenüber Steuerkriminalität und Entlastung für die Ehrlichen gehören zusammen. Wichtig finde ich den geplanten Schritt zu mehr Typisierung und Pauschalierung. Ein einfacheres Steuerrecht schafft Akzeptanz, spart Zeit und stärkt das Vertrauen in unseren Staat, so Minister Dr. Goye. Schwerin. Das Land Mecklenburg-Vorpommern wird Mitglied im kommunalen Zweckverband IGO-MV und setzt damit ein klares Zeichen für eine engere und verbindlichere Zusammenarbeit von Land und Kommunen bei der Digitalisierung der Verwaltung. Der geplante Beitritt unterstreicht den gemeinsamen Anspruch, die Digitalisierung künftig noch stärker als Gemeinschaftsaufgabe zu gestalten. Ich will keine einsamen digitalen Leuchttürme. Mir sind gemeinsame digitale Lösungen wichtig, mit denen wir Standards schaffen, in der Verwaltung schneller zu werden und einen digitalen Technologiepfad zu mehr Unabhängigkeit beschreiten. Mit dem Beitritt zum kommunalen Zweckverband IGO-MV schaffen wir auf Augenhöhe eine noch engere Verbindung zwischen Landes- und Kommunalverwaltung. Das ist ein weiterer wichtiger Schritt hin zu einer schnelleren, bürgernäheren und wirtschaftsfreundlichen Verwaltung in Mecklenburg-Vorpommern, so Finanz- und Digitalisierungsminister Dr. Heiko Goye. Von der Mitgliedschaft werden sowohl das Land als auch die Kommunen profitieren. Sie stärkt die gemeinsame Steuerung einer souveränen und sicheren informationstechnischen Infrastruktur, erleichtert die Entwicklung belastbarer und effizienter Verwaltungsprozesse und schafft bessere Voraussetzungen, um auf neue Anforderungen flexibel reagieren zu können. Gleichzeitig unterstützt sie eine konsequente Ausrichtung öffentlicher Dienstleistungen an den Bedürfnissen von Bürgerinnen und Bürgern sowie der Wirtschaft. Der Zweckverband IGO-MV ist seit 2006 die gemeinsame Instanz und zentraler Ansprechpartner mittlerweile fast aller Kommunalverwaltungen in Mecklenburg-Vorpommern und verfolgt den klaren Auftrag, die Kommunen mit praxistauglichen Lösungen zu unterstützen und zentrale Infrastrukturen verlässlich bereitzustellen. Dass das Land nun seine Beitrittserklärung übergeben hat, ist für uns ein wichtiges Signal. Die Zusammenarbeit wird verbindlicher, Entscheidungswege werden kürzer und wir können Aufgaben, die Land und Kommunen gleichermaßen betreffen, künftig noch besser gemeinsam organisieren. Für uns als Verband ist das ein konsequenter Schritt, der die kommunale Perspektive stärkt und die Digitalisierung im Land insgesamt stabiler und planbarer macht, erläuterte Verbandsvorsteher Christian Schulenburg. Mit dem Beitritt können die Leistungsangebote des IGO-MV von allen Landesbehörden direkt in Anspruch genommen werden. Darüber hinaus werden gemeinsame Umsetzungsprojekte, beispielsweise im Bereich der Registermodernisierung, deutlich erleichtert. Kühlungsborn. Jochen Schulte, Staatssekretär im Ministerium für Wirtschaft, Infrastruktur, Tourismus und Arbeit, hat kürzlich das Seebad Kühlungsborn, die Tourismusregion Ostseeküste Mecklenburg und Umlandgemeinden sowie die Tourismusorte Biendorf und Am Salzhaff ausgezeichnet. Mit den staatlichen Anerkennungen setzen wir ein sichtbares Zeichen für die hohe Qualität des touristischen Angebots und das große Engagement der Gemeinden. Sie zeigen zugleich, dass die Kommunen kontinuierlich in ihre touristische Infrastruktur investieren und ihre Entwicklung strategisch vorantreiben. Davon profitieren die Gäste in unserem Lande ebenso wie die Menschen vor Ort, so Staatssekretär Schulte. Mit der erneuten Anerkennung als Seebad wird bestätigt, dass Kühlungsborn auch nach 30 Jahren sämtliche Anforderungen des Kurortgesetzes Mecklenburg-Vorpommern erfüllt. Dazu zählen unter anderem die hervorragende Lage an der Ostsee, eine ausgezeichnete Badewasserqualität, eine leistungsfähige touristische Infrastruktur sowie vielfältige Gesundheitsfreizeit und Erholungsangebote. Kühlungsborn gehört zu den touristischen Aushängeschildern Mecklenburg-Vorpommerns und entwickelt seine Angebote kontinuierlich weiter. Diese Entwicklung unterstützen wir mit gezielten Investitionen in die touristische Infrastruktur und die Unternehmen vor Ort. So schaffen wir neue Arbeitsplätze und stärken die wirtschaftliche Entwicklung in der Region nachhaltig, sagte der Staatssekretär. Mit der erneuten Anerkennung als Seebad bestätigt das Land die hohe Qualität Kühlungsborns als Tourismusstandort. Seit 1990 wurden dort 34 touristische Infrastrukturmaßnahmen von Strandaufgängen über Erschließungsstraßen bis hin zur Errichtung eines Konzertgartens mit rund 27,4 Millionen Euro gefördert. Hinzu kommen 66 Projekte mit einer gewerblichen Förderung in Höhe von rund 41,6 Millionen Euro, die Investitionen von über 151 Millionen Euro ermöglicht haben. Erstmals wurde zudem die Tourismusregion Ostseeküste Mecklenburg und Umlandgemeinden staatlich anerkannt. Sie umfasst die Städte und Gemeinden Kühlungsborn, Rerik, Bad Doberan, Gröpelin, Nienhagen, Bürgerende, Redwisch, Basdorf, Wittenbeck und Steffenshagen. Grundlage der Anerkennung ist die enge interkommunale Zusammenarbeit, die in den vergangenen Jahren unter anderem mit einem gemeinsamen Tourismuskonzept, der Küstenkarte und dem digitalen Urlaubsbegleiter Küstenguide weiter ausgebaut wurde. Die Anerkennung als Tourismusregion würdigt eine gute und erfolgreiche Zusammenarbeit über Gemeindegrenzen hinweg, gemeinsames Marketing, abgestimmte Angebote und eine enge Kooperation schaffen einen echten Mehrwert für Gäste und stärken die Wettbewerbsfähigkeit der gesamten Region, so Staatssekretär Schulte. Auch die Gemeinden Biendorf und Am Salzhaff erhielten erstmals die staatliche Anerkennung als Tourismusorte. Beide Kommunen verfügen über attraktive Natur- und Erholungsangebote, gut ausgebaute Rad- und Wanderwege sowie vielfältige Übernachtungs- und Freizeitmöglichkeiten und sie erfüllen damit die Anforderungen des Kurortgesetzes. Biendorf und Am Salzhaff haben ihre touristischen Potenziale in den vergangenen Jahren konsequent weiterentwickelt. Mit der Anerkennung erhalten beide Gemeinden eine Auszeichnung für ihre bisherige Arbeit und zugleich Rückenwind für ihre weitere touristische Entwicklung, betonte Staatssekretär Schulte. Mit der im Juni beschlossenen Novellierung des Kurortgesetzes werden die Qualitätsstandards für Kur-, Erholungs- und Tourismusorte weiterentwickelt. Künftig werden Anerkennungen grundsätzlich für maximal 15 Jahre erteilt und neue Anerkennungsarten wie das See- und Thalasso-Heilbad sowie das Seebad mit Kurbetrieb eingeführt. Gleichzeitig werden die Anforderungen an Tourismusorte und Tourismusregionen weiter erhöht, um die hohe Qualität der touristischen Angebote in Mecklenburg-Vorpommern dauerhaft zu sichern. Derzeit sind in Mecklenburg-Vorpommern 76 Kur- und Erholungsorte, 50 Tourismusorte sowie 4 Tourismusregionen staatlich anerkannt.
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0: 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Schwerin. Mecklenburg-Vorpommern unterstützt auch weiterhin die Fortbildung von Kita-Fachkräften und Kindertagespflegepersonen. Im Jahr 2026 investiert das Land dafür rund 62.000 Euro. Schwerpunkt der Fortbildungen wird auch zukünftig die Sprachbildung in der Kindertagesförderung sein. Durchgeführt werden die Fortbildungen von der Weiterbildungseinrichtung Schabernack Zentrum für Praxis und Theorie der Jugendhilfe e.V. Die Lütten in ihrer Sprachentwicklung gut zu begleiten ist enorm wichtig. Sprache ist der Schlüssel zur Welt, zur Bildung, zur Teilhabe und zu mehr Chancengerechtigkeit. Daher danke ich allen pädagogischen Fachkräften und Kindertagespflegepersonen, die sich in Schulungen fortbilden, um die Kleinsten noch besser fördern zu können, sagte Bildungsministerin Simone Oldenburg. Im vergangenen und laufenden Jahr haben sich insgesamt 200 Kita-Fachkräfte sowie Kindertagespflegepersonen im Bereich der Sprachbildung fortgebildet. Fast 40 Eltern haben sich seit 2025 für das E-Learning Elternräte angemeldet. In Zukunft sollen die Fortbildungen zur Sprachbildung nicht nur vor Ort in Güstrow, sondern auch digital angeboten werden. Damit möchten wir in unserem Flächenland noch mehr Fachkräfte erreichen und ihnen die Möglichkeit geben, sich fortzubilden, so Ministerin Oldenburg. Zu den Weiterbildungsmöglichkeiten gehören unter anderem die Veranstaltungen, Etappen im Spracherwerb, spannende Herausforderungen und Möglichkeiten im Kindergartenalter oder auch Frag mich, erzählen, plaudern, fantasieren, die Welt der Sprache spielerisch entdecken. Schwerin. Im Jahr 2025 haben die Finanzämter in Mecklenburg-Vorpommern insgesamt 796 Kassennachschauen durchgeführt. Bezogen auf den Gesamtbetriebsbestand entspricht dies einer Nachschauquote von 0,65%. Damit lag Mecklenburg-Vorpommern im bundesweiten Vergleich an der Spitze. Auch im laufenden Jahr setzt die Steuerverwaltung ihren konsequenten Kurs fort. Für 2026 wurde ein Orientierungswert von 831 Kassennachschauen festgelegt. Dies entspricht einer Nachschauquote von 0,68% bezogen auf den Gesamtbetriebsbestand des Landes. Finanz- und Digitalisierungsminister Dr. Heiko Goye erklärte dazu: Unsere Steuerverwaltung arbeitet engagiert und erfolgreich für mehr Steuergerechtigkeit. Dass Mecklenburg-Vorpommern bei den Kassennachschauen bundesweit an der Spitze steht, zeigt, dass wir dieses Instrument konsequent nutzen. Ehrliche Unternehmen dürfen nicht benachteiligt werden, weil sich Einzelne durch Steuerbetrug Wettbewerbsvorteile verschaffen wollen. Kassennachschauen sind ein wirksames Instrument zur Bekämpfung von Steuerhinterziehung, insbesondere in bargeldintensiven Branchen. Sie ermöglichen es der Finanzverwaltung, die Ordnungsmäßigkeit von Kassenaufzeichnungen unangekündigt zu überprüfen und Manipulationen frühzeitig aufzudecken. Der Minister begrüßte zugleich den von der Bundesregierung vorgelegten Aktionsplan zur Bekämpfung von Steuer- und Finanzkriminalität. Dieser sieht unter anderem eine bundesweite Registrierkassenpflicht sowie weitere Maßnahmen zur Bekämpfung von Steuerbetrug und zur Stärkung der Steuerfahndung vor. Zugleich setzt der Aktionsplan auf eine Vereinfachung des Steuerrechts durch mehr Typisierung und Pauschalierung. Der Aktionsplan der Bundesregierung zur Bekämpfung von Steuer- und Finanzkriminalität setzt ein wichtiges Signal. Härte gegenüber Steuerkriminalität und Entlastung für die Ehrlichen gehören zusammen. Wichtig finde ich den geplanten Schritt zu mehr Typisierung und Pauschalierung. Ein einfacheres Steuerrecht schafft Akzeptanz, spart Zeit und stärkt das Vertrauen in unseren Staat, so Minister Dr. Goye. Schwerin. Das Land Mecklenburg-Vorpommern wird Mitglied im kommunalen Zweckverband IGO-MV und setzt damit ein klares Zeichen für eine engere und verbindlichere Zusammenarbeit von Land und Kommunen bei der Digitalisierung der Verwaltung. Der geplante Beitritt unterstreicht den gemeinsamen Anspruch, die Digitalisierung künftig noch stärker als Gemeinschaftsaufgabe zu gestalten. Ich will keine einsamen digitalen Leuchttürme. Mir sind gemeinsame digitale Lösungen wichtig, mit denen wir Standards schaffen, in der Verwaltung schneller zu werden und einen digitalen Technologiepfad zu mehr Unabhängigkeit beschreiten. Mit dem Beitritt zum kommunalen Zweckverband IGO-MV schaffen wir auf Augenhöhe eine noch engere Verbindung zwischen Landes- und Kommunalverwaltung. Das ist ein weiterer wichtiger Schritt hin zu einer schnelleren, bürgernäheren und wirtschaftsfreundlichen Verwaltung in Mecklenburg-Vorpommern, so Finanz- und Digitalisierungsminister Dr. Heiko Goye. Von der Mitgliedschaft werden sowohl das Land als auch die Kommunen profitieren. Sie stärkt die gemeinsame Steuerung einer souveränen und sicheren informationstechnischen Infrastruktur, erleichtert die Entwicklung belastbarer und effizienter Verwaltungsprozesse und schafft bessere Voraussetzungen, um auf neue Anforderungen flexibel reagieren zu können. Gleichzeitig unterstützt sie eine konsequente Ausrichtung öffentlicher Dienstleistungen an den Bedürfnissen von Bürgerinnen und Bürgern sowie der Wirtschaft. Der Zweckverband IGO-MV ist seit 2006 die gemeinsame Instanz und zentraler Ansprechpartner mittlerweile fast aller Kommunalverwaltungen in Mecklenburg-Vorpommern und verfolgt den klaren Auftrag, die Kommunen mit praxistauglichen Lösungen zu unterstützen und zentrale Infrastrukturen verlässlich bereitzustellen. Dass das Land nun seine Beitrittserklärung übergeben hat, ist für uns ein wichtiges Signal. Die Zusammenarbeit wird verbindlicher, Entscheidungswege werden kürzer und wir können Aufgaben, die Land und Kommunen gleichermaßen betreffen, künftig noch besser gemeinsam organisieren. Für uns als Verband ist das ein konsequenter Schritt, der die kommunale Perspektive stärkt und die Digitalisierung im Land insgesamt stabiler und planbarer macht, erläuterte Verbandsvorsteher Christian Schulenburg. Mit dem Beitritt können die Leistungsangebote des IGO-MV von allen Landesbehörden direkt in Anspruch genommen werden. Darüber hinaus werden gemeinsame Umsetzungsprojekte, beispielsweise im Bereich der Registermodernisierung, deutlich erleichtert. Kühlungsborn. Jochen Schulte, Staatssekretär im Ministerium für Wirtschaft, Infrastruktur, Tourismus und Arbeit, hat kürzlich das Seebad Kühlungsborn, die Tourismusregion Ostseeküste Mecklenburg und Umlandgemeinden sowie die Tourismusorte Biendorf und Am Salzhaff ausgezeichnet. Mit den staatlichen Anerkennungen setzen wir ein sichtbares Zeichen für die hohe Qualität des touristischen Angebots und das große Engagement der Gemeinden. Sie zeigen zugleich, dass die Kommunen kontinuierlich in ihre touristische Infrastruktur investieren und ihre Entwicklung strategisch vorantreiben. Davon profitieren die Gäste in unserem Lande ebenso wie die Menschen vor Ort, so Staatssekretär Schulte. Mit der erneuten Anerkennung als Seebad wird bestätigt, dass Kühlungsborn auch nach 30 Jahren sämtliche Anforderungen des Kurortgesetzes Mecklenburg-Vorpommern erfüllt. Dazu zählen unter anderem die hervorragende Lage an der Ostsee, eine ausgezeichnete Badewasserqualität, eine leistungsfähige touristische Infrastruktur sowie vielfältige Gesundheitsfreizeit und Erholungsangebote. Kühlungsborn gehört zu den touristischen Aushängeschildern Mecklenburg-Vorpommerns und entwickelt seine Angebote kontinuierlich weiter. Diese Entwicklung unterstützen wir mit gezielten Investitionen in die touristische Infrastruktur und die Unternehmen vor Ort. So schaffen wir neue Arbeitsplätze und stärken die wirtschaftliche Entwicklung in der Region nachhaltig, sagte der Staatssekretär. Mit der erneuten Anerkennung als Seebad bestätigt das Land die hohe Qualität Kühlungsborns als Tourismusstandort. Seit 1990 wurden dort 34 touristische Infrastrukturmaßnahmen von Strandaufgängen über Erschließungsstraßen bis hin zur Errichtung eines Konzertgartens mit rund 27,4 Millionen Euro gefördert. Hinzu kommen 66 Projekte mit einer gewerblichen Förderung in Höhe von rund 41,6 Millionen Euro, die Investitionen von über 151 Millionen Euro ermöglicht haben. Erstmals wurde zudem die Tourismusregion Ostseeküste Mecklenburg und Umlandgemeinden staatlich anerkannt. Sie umfasst die Städte und Gemeinden Kühlungsborn, Rerik, Bad Doberan, Gröpelin, Nienhagen, Bürgerende, Redwisch, Basdorf, Wittenbeck und Steffenshagen. Grundlage der Anerkennung ist die enge interkommunale Zusammenarbeit, die in den vergangenen Jahren unter anderem mit einem gemeinsamen Tourismuskonzept, der Küstenkarte und dem digitalen Urlaubsbegleiter Küstenguide weiter ausgebaut wurde. Die Anerkennung als Tourismusregion würdigt eine gute und erfolgreiche Zusammenarbeit über Gemeindegrenzen hinweg, gemeinsames Marketing, abgestimmte Angebote und eine enge Kooperation schaffen einen echten Mehrwert für Gäste und stärken die Wettbewerbsfähigkeit der gesamten Region, so Staatssekretär Schulte. Auch die Gemeinden Biendorf und Am Salzhaff erhielten erstmals die staatliche Anerkennung als Tourismusorte. Beide Kommunen verfügen über attraktive Natur- und Erholungsangebote, gut ausgebaute Rad- und Wanderwege sowie vielfältige Übernachtungs- und Freizeitmöglichkeiten und sie erfüllen damit die Anforderungen des Kurortgesetzes. Biendorf und Am Salzhaff haben ihre touristischen Potenziale in den vergangenen Jahren konsequent weiterentwickelt. Mit der Anerkennung erhalten beide Gemeinden eine Auszeichnung für ihre bisherige Arbeit und zugleich Rückenwind für ihre weitere touristische Entwicklung, betonte Staatssekretär Schulte. Mit der im Juni beschlossenen Novellierung des Kurortgesetzes werden die Qualitätsstandards für Kur-, Erholungs- und Tourismusorte weiterentwickelt. Künftig werden Anerkennungen grundsätzlich für maximal 15 Jahre erteilt und neue Anerkennungsarten wie das See- und Thalasso-Heilbad sowie das Seebad mit Kurbetrieb eingeführt. Gleichzeitig werden die Anforderungen an Tourismusorte und Tourismusregionen weiter erhöht, um die hohe Qualität der touristischen Angebote in Mecklenburg-Vorpommern dauerhaft zu sichern. Derzeit sind in Mecklenburg-Vorpommern 76 Kur- und Erholungsorte, 50 Tourismusorte sowie 4 Tourismusregionen staatlich anerkannt.
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1: Schwerin. Mecklenburg-Vorpommern unterstützt auch weiterhin die Fortbildung von Kita-Fachkräften und Kindertagespflegepersonen. Im Jahr 2026 investiert das Land dafür rund 62.000 Euro. Schwerpunkt der Fortbildungen wird auch zukünftig die Sprachbildung in der Kindertagesförderung sein. Durchgeführt werden die Fortbildungen von der Weiterbildungseinrichtung Schabernack Zentrum für Praxis und Theorie der Jugendhilfe e.V. Die Lütten in ihrer Sprachentwicklung gut zu begleiten ist enorm wichtig. Sprache ist der Schlüssel zur Welt, zur Bildung, zur Teilhabe und zu mehr Chancengerechtigkeit. Daher danke ich allen pädagogischen Fachkräften und Kindertagespflegepersonen, die sich in Schulungen fortbilden, um die Kleinsten noch besser fördern zu können, sagte Bildungsministerin Simone Oldenburg. Im vergangenen und laufenden Jahr haben sich insgesamt 200 Kita-Fachkräfte sowie Kindertagespflegepersonen im Bereich der Sprachbildung fortgebildet. Fast 40 Eltern haben sich seit 2025 für das E-Learning Elternräte angemeldet. In Zukunft sollen die Fortbildungen zur Sprachbildung nicht nur vor Ort in Güstrow, sondern auch digital angeboten werden. Damit möchten wir in unserem Flächenland noch mehr Fachkräfte erreichen und ihnen die Möglichkeit geben, sich fortzubilden, so Ministerin Oldenburg. Zu den Weiterbildungsmöglichkeiten gehören unter anderem die Veranstaltungen, Etappen im Spracherwerb, spannende Herausforderungen und Möglichkeiten im Kindergartenalter oder auch Frag mich, erzählen, plaudern, fantasieren, die Welt der Sprache spielerisch entdecken.
0: Schwerin. Im Jahr 2025 haben die Finanzämter in Mecklenburg-Vorpommern insgesamt 796 Kassennachschauen durchgeführt. Bezogen auf den Gesamtbetriebsbestand entspricht dies einer Nachschauquote von 0,65%. Damit lag Mecklenburg-Vorpommern im bundesweiten Vergleich an der Spitze. Auch im laufenden Jahr setzt die Steuerverwaltung ihren konsequenten Kurs fort. Für 2026 wurde ein Orientierungswert von 831 Kassennachschauen festgelegt. Dies entspricht einer Nachschauquote von 0,68% bezogen auf den Gesamtbetriebsbestand des Landes. Finanz- und Digitalisierungsminister Dr. Heiko Goye erklärte dazu: Unsere Steuerverwaltung arbeitet engagiert und erfolgreich für mehr Steuergerechtigkeit. Dass Mecklenburg-Vorpommern bei den Kassennachschauen bundesweit an der Spitze steht, zeigt, dass wir dieses Instrument konsequent nutzen. Ehrliche Unternehmen dürfen nicht benachteiligt werden, weil sich Einzelne durch Steuerbetrug Wettbewerbsvorteile verschaffen wollen. Kassennachschauen sind ein wirksames Instrument zur Bekämpfung von Steuerhinterziehung, insbesondere in bargeldintensiven Branchen. Sie ermöglichen es der Finanzverwaltung, die Ordnungsmäßigkeit von Kassenaufzeichnungen unangekündigt zu überprüfen und Manipulationen frühzeitig aufzudecken. Der Minister begrüßte zugleich den von der Bundesregierung vorgelegten Aktionsplan zur Bekämpfung von Steuer- und Finanzkriminalität. Dieser sieht unter anderem eine bundesweite Registrierkassenpflicht sowie weitere Maßnahmen zur Bekämpfung von Steuerbetrug und zur Stärkung der Steuerfahndung vor. Zugleich setzt der Aktionsplan auf eine Vereinfachung des Steuerrechts durch mehr Typisierung und Pauschalierung.
1: Der Aktionsplan der Bundesregierung zur Bekämpfung von Steuer- und Finanzkriminalität setzt ein wichtiges Signal: Härte gegenüber Steuerkriminalität und Entlastung für die Ehrlichen gehören zusammen. Wichtig finde ich den geplanten Schritt zu mehr Typisierung und Pauschalierung. Ein einfacheres Steuerrecht schafft Akzeptanz, spart Zeit und stärkt das Vertrauen in unseren Staat, so Minister Dr. Goye. Schwerin. Das Land Mecklenburg-Vorpommern wird Mitglied im kommunalen Zweckverband IGO-MV und setzt damit ein klares Zeichen für eine engere und verbindlichere Zusammenarbeit von Land und Kommunen bei der Digitalisierung der Verwaltung. Der geplante Beitritt unterstreicht den gemeinsamen Anspruch, die Digitalisierung künftig noch stärker als Gemeinschaftsaufgabe zu gestalten. Ich will keine einsamen digitalen Leuchttürme. Mir sind gemeinsame digitale Lösungen wichtig, mit denen wir Standards schaffen, in der Verwaltung schneller zu werden und einen digitalen Technologiepfad zu mehr Unabhängigkeit beschreiten. Mit dem Beitritt zum kommunalen Zweckverband IGO-MV schaffen wir auf Augenhöhe eine noch engere Verbindung zwischen Landes- und Kommunalverwaltung. Das ist ein weiterer wichtiger Schritt hin zu einer schnelleren, bürgernäheren und wirtschaftsfreundlichen Verwaltung in Mecklenburg-Vorpommern, so Finanz- und Digitalisierungsminister Dr. Heiko Goye. Von der Mitgliedschaft werden sowohl das Land als auch die Kommunen profitieren. Sie stärkt die gemeinsame Steuerung einer souveränen und sicheren informationstechnischen Infrastruktur, erleichtert die Entwicklung belastbarer und effizienter Verwaltungsprozesse und schafft bessere Voraussetzungen, um auf neue Anforderungen flexibel reagieren zu können. Gleichzeitig unterstützt sie eine konsequente Ausrichtung öffentlicher Dienstleistungen an den Bedürfnissen von Bürgerinnen und Bürgern sowie der Wirtschaft. Der Zweckverband IGO-MV ist seit 2006 die gemeinsame Instanz und zentraler Ansprechpartner mittlerweile fast aller Kommunalverwaltungen in Mecklenburg-Vorpommern und verfolgt den klaren Auftrag, die Kommunen mit praxistauglichen Lösungen zu unterstützen und zentrale Infrastrukturen verlässlich bereitzustellen. Dass das Land nun seine Beitrittserklärung übergeben hat, ist für uns ein wichtiges Signal. Die Zusammenarbeit wird verbindlicher, Entscheidungswege werden kürzer und wir können Aufgaben, die Land und Kommunen gleichermaßen betreffen, künftig noch besser gemeinsam organisieren. Für uns als Verband ist das ein konsequenter Schritt, der die kommunale Perspektive stärkt und die Digitalisierung im Land insgesamt stabiler und planbarer macht, erläuterte Verbandsvorsteher Christian Schulenburg. Mit dem Beitritt können die Leistungsangebote des IGO-MV von allen Landesbehörden direkt in Anspruch genommen werden. Darüber hinaus werden gemeinsame Umsetzungsprojekte beispielsweise im Bereich der Registermodernisierung deutlich erleichtert. Kühlungsborn. Jochen Schulte, Staatssekretär im Ministerium für Wirtschaft, Infrastruktur, Tourismus und Arbeit, hat kürzlich das Seebad Kühlungsborn, die Tourismusregion Ostseeküste Mecklenburg und Umlandgemeinden sowie die Tourismusorte Biendorf und Am Salzhaff ausgezeichnet. Mit den staatlichen Anerkennungen setzen wir ein sichtbares Zeichen für die hohe Qualität des touristischen Angebots und das große Engagement der Gemeinden, Sie zeigen zugleich, dass die Kommunen kontinuierlich in ihre touristische Infrastruktur investieren und ihre Entwicklung strategisch vorantreiben. Davon profitieren die Gäste in unserem Lande ebenso wie die Menschen vor Ort, so Staatssekretär Schulte. Mit der erneuten Anerkennung als Seebad wird bestätigt, dass Kühlungsborn auch nach 30 Jahren sämtliche Anforderungen des Kurortgesetzes Mecklenburg-Vorpommern erfüllt. Dazu zählen unter anderem die hervorragende Lage an der Ostsee, eine ausgezeichnete Badewasserqualität, eine leistungsfähige touristische Infrastruktur sowie vielfältige Gesundheitsfreizeit und Erholungsangebote. Kühlungsborn gehört zu den touristischen Aushängeschildern Mecklenburg-Vorpommerns und entwickelt seine Angebote kontinuierlich weiter. Diese Entwicklung unterstützen wir mit gezielten Investitionen in die touristische Infrastruktur und die Unternehmen vor Ort. So schaffen wir neue Arbeitsplätze und stärken die wirtschaftliche Entwicklung in der Region nachhaltig, sagte der Staatssekretär. Mit der erneuten Anerkennung als Seebad bestätigt das Land die hohe Qualität Kühlungsborns als Tourismusstandort. Seit 1990 wurden dort 34 touristische Infrastrukturmaßnahmen von Strandaufgängen über Erschließungsstraßen bis hin zur Errichtung eines Konzertgartens mit rund 27,4 Millionen Euro gefördert. Hinzu kommen 66 Projekte mit einer gewerblichen Förderung in Höhe von rund 41,6 Millionen Euro, die Investitionen von über 151 Millionen Euro ermöglicht haben. Erstmals wurde zudem die Tourismusregion Ostseeküste Mecklenburg und Umlandgemeinden staatlich anerkannt. Sie umfasst die Städte und Gemeinden Kühlungsborn, Rerik, Bad Doberan, Gröpelin, Nienhagen, Bürgerende, Redwisch, Basdorf, Wittenbeck und Steffenshagen. Grundlage der Anerkennung ist die enge interkommunale Zusammenarbeit, die in den vergangenen Jahren unter anderem mit einem gemeinsamen Tourismuskonzept, der Küstenkarte und dem digitalen Urlaubsbegleiter Küstenguide weiter ausgebaut wurde. Die Anerkennung als Tourismusregion würdigt eine gute und erfolgreiche Zusammenarbeit über Gemeindegrenzen hinweg, gemeinsames Marketing, abgestimmte Angebote und eine enge Kooperation schaffen einen echten Mehrwert für Gäste und stärken die Wettbewerbsfähigkeit der gesamten Region, so Staatssekretär Schulte. Auch die Gemeinden Biendorf und Am Salzhaff erhielten erstmals die staatliche Anerkennung als Tourismusorte. Beide Kommunen verfügen über attraktive Natur- und Erholungsangebote, gut ausgebaute Rad- und Wanderwege sowie vielfältige Übernachtungs- und Freizeitmöglichkeiten und sie erfüllen damit die Anforderungen des Kurortgesetzes. Biendorf und Am Salzhaff haben ihre touristischen Potenziale in den vergangenen Jahren konsequent weiterentwickelt. Mit der Anerkennung erhalten beide Gemeinden eine Auszeichnung für ihre bisherige Arbeit und zugleich Rückenwind für ihre weitere touristische Entwicklung, betonte Staatssekretär Schulte. Mit der im Juni beschlossenen Novellierung des Kurortgesetzes werden die Qualitätsstandards für Kur-, Erholungs- und Tourismusorte weiterentwickelt. Künftig werden Anerkennungen grundsätzlich für maximal 15 Jahre erteilt und neue Anerkennungsarten wie das See- und Thalasso-Heilbad sowie das Seebad mit Kurbetrieb eingeführt. Gleichzeitig werden die Anforderungen an Tourismusorte und Tourismusregionen weiter erhöht, um die hohe Qualität der touristischen Angebote in Mecklenburg-Vorpommern dauerhaft zu sichern. Derzeit sind in Mecklenburg-Vorpommern 76 Kur- und Erholungsorte, 50 Tourismusorte sowie 4 Tourismusregionen staatlich anerkannt.
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Eigentlich sollte an dieser Stelle ein neues Intro erscheinen, aber irgendwie habe ich das ganz wieder verwechselt. Trotzdem hallo, herzlich willkommen, moin moin und welcome in the Country Club. Und heute haben wir natürlich wieder einiges für euch vorbereitet. Wir haben den Artist der Woche, das Album des Monats. Wir gehen in die Stilarten der Country-Musik und heute haben wir Honky Tonk und vieles andere mehr, neue Singles, neue Alben und natürlich jedenfalls viel Musik und Infos entsprechend dazu. Mein Name ist Bernd Schmeier und ich wünsche euch viel gute Unterhaltung und legen wir doch mal gleich los mit der ersten Musik. Die wurde am 3. Juli 2026 veröffentlicht. Die Country-Single Wasting Time, hier ist Jimmy Johnson.

übel aus. Irgendwas hat wieder das Ganze abgebrochen. So, jetzt machen wir das Ganze

So, jetzt sind wir wieder da, beziehungsweise ich bin wieder da, habe das Ganze wieder mal ein bisschen hochfahren. Irgendwas war da wieder nicht in Ordnung. Gerade gehört Jimmy Johnson und kommen wir jetzt zu einer unabhängigen Country-Singer-Songwriterin aus Texas. Man muss also dazu sagen, sie hat ihre musikalische Zeit zwischen Houston und Nashville aufgeteilt und sie wuchs in einer musikalischen Familie in Ost-Texas auf und sang jahrelang in der Kirche, bevor sie sich eine Auszeit von der Musik nahm, um sich ganz um ihre Familie zu konzentrieren. Ist verständlich und im Alter von 35 Jahren allerdings folgte sie einer inneren Berufung und begann, eigene Songs zu schreiben, und das war der Startschuss für eine professionelle Karriere, aus der inzwischen über 95 Titel und mehrere Studioveröffentlichungen hervorgegangen sind. Der Name Theona Campbell und der Titel ihr neuestes Single Chasing Sunset.

Also für mich ein ganz neuer Name, und zwar geht es um den Musiker, den Country Independent Musiker Stay Stetson, und er hat X2, so heißt dieser Titel, dieses Jahr veröffentlicht, also vor kurzem. Und man muss sagen, der Song, was man ja auch gehört hat, kombiniert moderne Country-Elemente mit Rock, einem Rock-Hintergrund, und wird vom Künstler selbst delichtig für Fans von Künstlern wie Morgan Wallen empfohlen. Okay, lassen wir uns überraschen, was wir noch in nächster Zeit von ihm hören. Kommen wir zu dem nächsten Song. The Magic of the Country ist ein berühmter Folk- und Alt-Country-Song der australischen Singer-Songwriterin Hazel and the Thief. Und man muss also sagen, dieses Stück erschien ursprünglich schon am 11. September 2025 und wurde jetzt wieder entsprechend im September veröffentlicht. Und es war ein großer Radioerfolg und wird es wohl auch weiterhin sein. Und hier sind sie.

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1: Red Dirt Town, das war Dane Sharp featuring Alan Caswell und das war der brandneue, also die neue, brandneue Country-Single des australischen Musikers in ja, Zusammenarbeit mit dem australischen oder der australischen Country-Legende Alan Caswell. Und der Song wurde vor kurzem, also ich glaube vor 2-3 Tagen, entsprechend über das Label Blue Shamrock Music für den Radio Airplay entsprechend freigegeben und feierte am 11. September seine offizielle Premiere im australischen Werberadio. Das zu dem, jetzt kommen wir zu ihr, Katrin Siebacher. Auch ein Name, der neu ist und ihr Titel The Winner Takes It All, ein moderner Country-Song. Ja, und das ist zu sagen, also der Titel ist mit dem klassischen Country-Spirit und einem kraftvollen, zeitgemäßen Sound versehen. Wie sich das anhört, hören wir jetzt. Hier ist Katrin Siebacher.

Kommen wir jetzt zu den Stilarten der Country-Musik. Und ich hatte ja schon am Anfang gesagt, wir beschäftigen uns heute mit Honky-Tonk. Und das ist ja ursprünglich eine einfache Kneipen-Live-Musik aus den US-Südstaaten. Bezeichnet heute aber auch ein bekanntes Kneipenfestival, wie eine Musikrichtung entstanden ist das Ganze im späten 19. und frühen 20. Jahrhundert in den Südstaaten im Südwesten der USA. Es gibt heute viele Honky-Tonk-Kneipen-Festivals und da wird auch eben entsprechend diese Musik gespielt. Und hier haben wir zwei Titel schon mal und das wäre Billy and the Boys mit Long Shot und anschließend haben wir Toby Keith mit Honky-Tonk.

0: Joby Keys. Und jetzt kommen wir zu zwei Herren, die ich also vor 10 Jahren kennengelernt habe. Facebook hat mich darauf aufmerksam gemacht, hat mir dann irgendwas geschickt, habe ich dann auf meine Seite gesetzt und das ist jetzt irgendwie verschwunden. Schon eigenartig, was Facebook in letzter Zeit da veranstalten tut. Also das ist nicht mehr normal. Aber ja, nichtsdestotrotz, es geht hier um Mike O'Donohue und es geht um Carl Emroy. Und wir hatten uns bei Alex.de im Studio getroffen und ich habe beide also entsprechend interviewt und habe mal gedacht, komm, die beiden nehme ich mal mit rein in die Sendung. Carl Emroy mit seinem Titel I'm a Ramblin' Man und Mike O'Donohue mit dem Any Song.
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Der Applaus ist berechtigt. Mike O'Donoghue, Any Songs. Und ihr habt es gehört, das war eine Live-Mitschnitt des Ganzen. Und jetzt sagen wir Congratulations. Und zwar geht es um das UK Country Radio Award. Und er ist Gewinner in diesem Jahr. Und zwar Dan Jones. Und hier ist er mit dem entsprechenden Titel One More Whiskey for the Road.

Liz Clark und sie hat eine Coverversion des bekannten Country-Songs Vertical Expression rausgebracht auf Horizontal Desire im Original von den Bellamy Brothers und sie hat entsprechend ihre Version von diesem Song interpretiert. Wie sich das anhört, hören wir von ihr. Hier ist Liz Clark.

Colin Gordon Farlight, The End of the Road, seine neueste Single. Und jetzt sind wir wieder bei Ruby Dice und sie ist ja bei uns mit dem Album des Monats und ich habe wieder mal zwei Titel rausgesucht, die wir noch nicht gehört haben. Zum einen Pockets und zum anderen Dressed to Impress und hier sind die beiden Stücke.

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Jo, Tachchen, Tachchen. Danke erstmal dem Country Band in Püttlingen für seinen Country Club. So, hier scheint die Sonne in Stralsund, in der Hansestadt Stralsund, oben rechts auf der Landkarte, in Mecklenburg-Vorpommern, Vorpommern-Rügen. So, endlich mal mit einem ganz neuen Vorspann hier für die Mittwochs-Chaos-Sendung. Das andere Fossil habe ich ins Archiv gepackt. Am Mikrofon der schweigsamste Moderator des Nordens, Pino. So, ich begrüße auch die angeschlossenen Radioanstalten, wie zum Beispiel Müritz Radio. Auch dahin, moin! So, ich vertrete heute mal den Enrico, dem es gesundheitlich momentan nicht so gut geht. Aber das ist abgesprochen bis 20 Uhr. Und dann bin ich ja sowieso dran. Also 4 Stunden heute mal. Wer die Werbung gesehen hat. Heute mal nicht Glamrock aus den Anfang der 70er, sondern Tanzmusik aus dem zweiten Teil des 70er Jahrzehnts. Was so auf den Tanzflächen los war. Die meisten Titel also von 1975 bis 79. Ein Titelsee von 81. Aber gucken wir mal nicht so auf die Jahresangabe dort. Viele liebe Grüße, schön, dass ihr da seid. Grüße in alle Richtungen der Welt. Also heute bis 22 Uhr. Tanztitel aus den Diskotheken der 70er Jahre. International. Und wie immer grüße ich auch alle Leute auf alle 7 Kontinente. Südamerika, Nordamerika, Afrika, Europa, Asien, Australien, Antarktis.

0: Und anfangen möchte ich mit einem Ausnahmetitel für die heutige Sendung, aber der erste Musikwunsch ist es. Das ist vom Stefan aus Bad Oldesloe. Und da greife ich mal in die Oldie-Kiste aus Deutschland, aus Westdeutschland. Aber es ist ja auch ein Titel von 1977. Natürlich das Original für den Stefan. Im Wagen vor mir, 1977, das ist Henry Valentino und Uschi. Das natürlich im Original.
1: Musikwunsch.

Ein Klassiker, Henry Valentino und Uschi mit der großen Kaffeetasse. So, wir machen heute Tanzmusik aus den 70er Jahren von 18 bis 22 Uhr hier auf SVR Hans Radio und Müritz Radio. Nachher kommen Victoria Justice Radio noch dazu und hier sind aber der Muss, Dancing Queen 1976.

aber muss. Auch ich war ja in den 70er Jahren auch schon an der Diskothek tätig und wir wissen, was wir da immer gerne spielen sollten und mussten, dass die Tanzflächen gefüllt waren oder dazu gehörten auch Viola Williams und Gonna Get Along Without You Now. Was habe ich noch dabei? Dee Jackson, Amanda Lear, Bee Gees, Chic und Nick Straker Band, Casey and the Sunshine Band, Tina Charles und so weiter.

Es war Viola de Viola Wills. And gotta get along without, you know. Und zwar hier die Original-LP-Version von 1979. Folgendes Liedchen wurde 1966 rausgebracht von Steve Cropper und Eddie Floyd. Knock on Wood, 1966, wurde auch sehr oft gecovert, zum Beispiel auch von Wilson Pickett, Otis Redding. Und die bekannteste Version wurde dann 1978 auch rauf und runter gespielt in den Diskotheken, und wir Diskotheker haben ja gerne mal so Maxi-Singles gespielt, die so 2-3 Minuten länger waren oder auch 7, ne, wie zum Beispiel auch bei I Feel Love mit Donna Summer, das heute haben wir auch dabei, knappe 6 Minuten, aber hier 6 Minuten 20, Amy Stewart, eine der großen Disco-Queens, Knock on Wood, die Long-Disco-Version, 1978.

Amy Stewart. Knock on wood. 6 Minuten 20. Es gibt noch einen längeren Titel in dieser Sendung. Das ist nachher der Patrick Hernandez. Born to be live. Born to be, ja. Alles andere ist weit drunter. Aber heute habe ich ja viel Zeit. Wie gesagt, bis 22 Uhr. Die großen Diskotheken-Hits der 70er Jahre. Klopfe auf Holz, ne? Oder klopfe an den Wald, aber das ist ein bisschen ungewöhnlich. Ach, und da gab es eine Amanda Lear. Da braucht man nicht viel sagen. Das war ihre große Zeit. Und ihre Hits Follow Me und Queen of Chinatown haben wir schon 100-mal gehört. Hier ist ein Titel, der nicht so oft damals gespielt wurde, weil er nicht so richtig tanzbar ist, aber doch auch ein gewisser Titel mit gewissem Bekanntheitsgrad. Amanda Lear und The Stud. Und ich grüße den Klaus, der ist jetzt auch dabei. Moin!

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1: Amanda Lear, ziemliche harte Nummer. Diese Nummer war auch ein Titel von ihrer Debüt-LP und ihrer erfolgreichsten Platte, Sweet Revenge. Amanda Lear. Und ja, jetzt gehen wir nach Großbritannien, denn das eben gehörte war eine deutsche Produktion. Und das ist jetzt eine britische Sängerin, die in den Diskotheken auch sehr, sehr oft zu hören war. Und in den 70er Jahren gelang ihr mit dem Titel Automatic Lover ihr internationaler Durchbruch.
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1: Da haben wir den I'm a Automatic Lover, D.D. Jackson.
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Automatic Lover, Didi Jackson, 1978. Ein Jahr davor, da kam der große Film. Und das Album natürlich, die Musik der tanzbaren Disco-Musik, das war natürlich auch ein Fall für die drei. The Bee Gees aus dem Film Saturday Night Fever. Die B-Seite der Single Night Fever. Und das ist Staying Alive. 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

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Unverkennbar, die Bee Gees, wovon nur noch einer da ist, von den drei Hauptsängern. Und ja, folgende Gruppe, kann man irrtümlich denken, kommen aus Kanada, aus der Hauptstadt. Nein, kommen auch nicht aus England, auch nicht aus Amerika, also USA. Nee, die sind aus Frankreich. Ja, produziert von Daniel Vanguard und Jean Kluger. Und die haben unser Sendethema mal aufgenommen. 1979 ist das Ding produziert worden. In die Charts kam es erst 1980. Da sind sie. Ottawa. Und D-I-S-C-O. 1979.

Unser Sendethema heute, die ASCOD, die Tanzmusik aus den Diskotheken der zweiten Hälfte der 70er Jahre. Das waren Ottavan aus Frankreich. Wenn man den Namen der folgenden Gruppe hört, dann denkt man, die kommen aus Frankreich. Nix da, die kommen aus den amerikanischen USA, wie ich immer gerne sage, aus Philadelphia. Und wenn man sie optisch gesehen hat oder hier Fotos sieht, dann denkt man, dass der Bobby McFerrell von Boney M. gerade auf Toilette ist. Sie sehen nämlich ganz genauso aus oder fast genauso. LaBelle haben wir jetzt hier mit ihrem Titel Lady Marmalade. Das war damals Nummer 1 sogar in den US-Single-Charts. 1975, LaBelle, Lady Marmalade, das Original.

0: Lady Marmelade in diesem Falle. So, wenn einem ein Brötchen mit Marmelade auf den Fußboden fällt, garantiert mit der Marmeladenseite nach unten auf dem schönen, teuren Perserteppich. Und dann ist er auch noch weiß oder so. Dann hat es aber Gitschi-Gatschi. So, wo ich schon Boney M. genannt hatte, ja, da braucht man auch nicht mehr viel zu sagen.
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Marbaker und Bonnie M. 1977 nochmal. Also ich habe natürlich in meiner Stube einen schönen Teppich. Er ist nicht weiß, bleibt nicht lange weiß, aber ich habe auch keinen Iraner darauf zertrampelt oder verewigt. Nee, so fies bin ich denn auch nicht. Auch einer meiner Lieblingsstile aus den 70ern, ein One-Hit-Wonder, die Nolans und I'm in the mood for dance.

The Nolans aus Irland. Die Sängerin, die erinnert mich sehr an Tina Charles. Ist sie aber nicht, die kommt aber nachher auch nochmal. Diese Frauenband, gegründet als The Nolan Sisters, hießen alle mit Nachnamen Nolan. Nolan, so ist richtig. Maureen zum Beispiel, dann Anne und Denise. Dann davor waren oder auch mit dabei mal so Colleen, Linda und Bernie. Und folgende Band aus Amerika hatte was. Das war das Markenzeichen, das große Markenzeichen dieser Zeit. Und hier sind Chick und genau Le Freak.

Es waren Cheek oder sind es immer noch. Ich kam nicht auf die Musikrichtung Rhythm and Blues und Rockmusik und die hatten maßgeblichen Einfluss auf die Pop- und die Disco-Musik der späten 70er Jahre. Genau passend hier zu dem heutigen Sendethema hier auf SVR Hanseradio. Und gleich kommt eine Band, die hatten auch nur einen Hit in den oberen Charts. Ich sag einfach nur A Walk in the Park und die Nick Straker Band.

Das waren wohl ein bisschen Ausländer, die das hier gejingelt haben. Mit dabei heute Müritz Radio und das bis 20 Uhr. Folgende Sängerin, ja, sie hat man im Fernsehen nur gesehen mit einem japanischen Outfit und auch Stäbchen im Haar. Annika, reimt sie sogar, damit hat sie nicht gegessen. Das war ihr Bühnenoutfit. Sie ist keine Japanerin, sondern sie kam oder kommt aus Schottland. 1981 gelang ihr ein Welthit mit Japanese Boy. Aber ich höre lieber dieses hier. Little Lady Annika. Das ist der einzige Titel, der so in die 80er Jahre gerutscht ist. Alles andere ist 70er. Annika.

Mit diesem Titel soll die große Manie der Diskothekenmusik angefangen haben. Das bezweifle ich. The Tramps und Disco Inferno.

The Tramps. Und wie ich vorhin sagte, auch ich war in den 70er Jahren hier bei uns in der DDR mal Schallplattenunterhalter, so hieß das offiziell. Also, und dann habe ich auch gesehen, was da auf der Tanzfläche los war. Und da war schon weit vor 1976, denn sowas, 76. Und wenn ich die gespielt hatte, die Tanzfläche war übervoll. Und das zählte auch natürlich auch zur Musik der Diskotheken. Und das sind Casey and the Sunshine Band. That's the way I like it.

avant Casey and the Sunshine Band. That's the way I like it. Ja, das ließ mir jetzt keine Ruhe. Da gibt es auch eine bestimmte Definition für diese Musikrichtung, und da habe ich mal den gegoogelt und Wikipedia. Das ist eine mit Funkmusik verwandte Stilrichtung der Popmusik, die um 1974 zu einem eigenständigen Musikgenre wurde. Die Blütezeit dieser Musik fand zwischen 1976 und 1979 statt, und sie war für die Mode, den Zeitgeist und das Lebensgefühl dieser Jahre prägend. Also habe ich die Musikauswahl doch genau getroffen. Einige Auswüchse waren da jetzt 1974 oder 75 und jetzt vorhin 1981. Hier halt es ein bisschen, ich weiß auch nicht, woran das liegt. Das wird aber gleich weg sein, wenn wir sie hören. Sie gehört garantiert dazu.

Presse der musste. Hey, Giorgio Moroder Produktion, den hören wir nachher auch noch gleich nach den nächsten zwei Interpretinnen. Die folgende Sängerin aus Philadelphia wurde nur 40 Jahre alt. Sie verstarb am 26. Januar 91 an blutenden Ulkus. Ich weiß nicht, was das ist, ich werde mal gleich recherchieren, aber einen großen Hit hatte sie, den wir jetzt hören. SVR Hanseradio.

Ulkus, das ist ein Geschwür, ein Abszess, ein Tumor. Und daran verstarb sie 1991. Was es nicht alles gibt.

1978. Heißer Schuss, Hotshot. Diese Version Joey Negro. Sure Shot Mix.

Und ich habe Giorgio Moroder angekündigt, gleich nach dieser Dame, die mal Hauptsängerin war bei 5000 Volts oder 5000 Volts, hat mit zum Beispiel I'm on Fire oder Motion Man Riesenhits, dann gab es Streit und dann hat sie sich getrennt und wurde solistisch auch sehr erfolgreich. Ihr größter Hit I Love to Love hören wir jetzt nicht, sondern diesen Nachfolgehit 1976. Und da ist sie. Tanz, kleine Lady. Nun tanz. Und es ist Tina Charles.

Giorgio Moroder, From Here to Eternity, 1977. Wir bleiben in dem Jahr. Die zwei Frauen, die wir jetzt hören, kamen aus Spanien und hatten erst in Deutschland mit ihrer ersten Langspielplatte Erfolg. Die wurde in Deutschland in der Nähe von Hamburg produziert von Rolf Soja und Frank Dastal. Und ihre erste Single-Auskopplung wurde weltweit zum Nummer 1-Hit. Und in Deutschland sogar, hier steht es, die Platte gehörte zu den meistverkauften Singles aller Zeiten, wie man so sagt. Yes, Sir, I Can Boogie. Und die zweite Single-Auskopplung wurde ebenfalls Welthit Nummer 1. Und hier sind sie. 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

Meistens waren sie ganz entgegengesetzt farbig gekleidet, mal schwarz und weiß und umgekehrt auch, dann hat die eine sich umgestellt. Ah ja, ja, so von Spanien, so ist richtig, nach Schweden, ja, wie ich immer sage, die schwedische Stasi Secret Service, und sie hatte mit Susie 1979 ihren großen Durchbruch mit ihrer Schallplatte, und die erste Single-Auskopplung ist auch bekannt, auch ein Welthit, auch oft gecovert, 10 O'Clock Postman, aber... Wir hören uns den Titelsong an, und hier in einer 12-Inch-Version, 4 Minuten 31. Secret Service. Oh, Susie hat nichts mit Frank Zander zu tun. Nein, Secret Service.

Oh, Susi, Secret Service, wir sind in der Endphase der ersten Sendung, also des ersten Teils, bis 20 Uhr für den Enrico. Und das, was wir jetzt hören, ist auch sein einziger Hit gewesen, der auch weltweit in den oberen Charts zu hören war. Und der in solch einer Sendung, er muss dabei sein. Und hier ist die Maxi-Version von 7,5 Minuten. Und dann haben wir es auch gleich 20 Uhr. Patrick Hernandez. Born to be alive. Und ich begrüße mal die neuen zugekommenen Hörer. Die Hörerzahlen hat ja in der letzten Zeit ganz, ganz weit oben. Ich freue mich.

Übrigens, der Name Patrick Hernandez ist richtig ausgesprochen. Das ist ein internationaler Künstler. Sein Vater war aus Spanien und seine Mama aus Italien. Geboren wurde er in Frankreich. Ja? Aus diesem Grunde Patrick Hernandez, denn die Franzosen können da kein H aussprechen. Ich frage mich immer nur, wie die lachen. Gut, okay. Hier weiterhin bis zum bitteren Ende. Patrick Hernandez, Born to be Alive.

0: Das war Patrick Hernandez. So ist richtig. Und unverkennbar sein einziger Hit. Da war noch Back to Boogie, aber Born to be Alive. Ein Welthit. So, Halbzeit.
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Und wie gesagt, Halbzeit jetzt. Jetzt zur offiziellen Sendezeit, das Chaos am Mittwoch. Und jetzt begrüßen wir damit auch die Jungs und Mädels von Victoria Justice Radio. An der Grenze zu Frankreich. Ich kann euch sagen, wir haben schon 2 Stunden richtig gute Musik gehabt. Das ist Tanzmusik aus den zweiten Teil der 70er Jahre. Herzlich willkommen. Wie gesagt, die Hörerzahlen sind wieder phänomenal. Dankeschön. Phänomenal, so ist richtig. Ich sag ja, Gutes spricht sich halt rum. Am Anfang war ein bisschen mau. Aber so ist es gut. Ja, auch heute mit einem etwas neueren Vorspann. Die alten Fossile sind jetzt im Archiv. Zumindest die Intros vom Mittwoch. So, habe ich alle begrüßt nochmal, wer sich jetzt zugeschaltet hat oder vor einigen Minuten. Herzlich willkommen hier. Chaos am Mittwoch von SVR Hanseradio aus der Hansestadt Stralsund. Mit dabei Müritz Radio und Victoria Justice Radio. Und wir machen auch gleich weiter. Eruption hier mit einem Party-Song. Hier mal die US-Version. 12-Inch ebenfalls. 1977. Und wir machen weiter mit der Party bis 22 Uhr.

Und ich grüße mal die Janet und den Sigi, die sind jetzt auch dabei. Moin! Eruption und Party Party. Wir feiern hier schon 2 Stunden und 6 Minuten lang. Als Vertretung für den Enrico. Und das bis 22 Uhr mindestens.

und Sendethema heute in dem, im ersten Teil. Und wir machen weiter so auch im zweiten Teil bis 22 Uhr. Musik, also Tanzmusik aus den internationalen Diskotheken. Und dazu gehören auch Sheila B. Devotion 1977.

Ja, wie gesagt, auch ich war mal Schallplattenunterhalter oder ja, in der DDR hieß das so, Schallplattenunterhalter. Also ich habe auch vor Publikum gestanden und ich weiß, wonach die Leute getanzt haben. Das kommt heute oder das kam oder beziehungsweise folgt noch in den nächsten restlichen fast 2 Stunden, also 4 Stunden heute mal tanzbare Musik aus den Diskotheken, meist aus 1975 bis 79 und Sheila B. Devotion, die kam aus Frankreich. Wir gehen wieder durch Europa, durch ein bisschen weiter nach links. Unten, das ist jetzt Luisa Fernandez und sie kam aus Spanien, wie ich immer sage. Und hier ist einer meiner Lieblingstitel mit ihr, Give Love a Second Chance, 1978. Übrigens, Sheila B. Devotion hießen mal Sheila Black Devotion. Dann gab es irgendwelche rechtlichen Bedenken. Dann wurde daraus Sheila B. Devotion oder Sheila and B. Devotion oder SB Devotion. Aber hier haben wir jetzt Luisa Fernandez.

Ja, großer Protest jetzt vom Klaus. Ja, hat er geschrieben, ich bin auch noch dabei, na sicher. DJ Mixup. Nochmal, moin!

Luisa Fernandez, give love a second chance. Gib der Liebe eine zweite Chance. Ja, wir sind doch, also wir Radiologen sind doch alles eine Familie, ne? Ach, da gab es ja auch so einen Titel, 1979. Gehen wir wieder rüber den Teich nach Amerikanesien. We are family. Sister Sledge.

We Are Family und weiter mit einer, ja, eine Nummer, die auch immer wieder gut auf den Tanzflächen angenommen wurde. Fun McCoy und The Hustle. Mhm. 1975 war das.

Es war so ein bisschen fast instrumental, The Hustle von McCoy. Das war auch so ein Titel, wo auch gerne das Fernsehballett nachgetanzt hat. Bei uns im DDR-Fernsehen wurden ja solche fast Instrumentaltitel auch gerne genommen für das Friedrichstadtpalast-Fernsehballett. Vor allen Dingen in den Sendungen, da liegt Musik drin, oder vor allen Dingen auch im Kessel Buntes. Daher kennen wir das auch.

Und wir machen weiter mit Musik aus den Diskotheken der 70er Jahre. Sie waren mal bei den Supremes, 60er Jahre. Und es ist Diana Ross.

Es war Diana Ross. 1980. Da sind wir mal ein bisschen aus der 70er-Jahre-Schiene rausgebrochen. Upside Down. Groß geworden mit dem sogenannten Motown-Sound von den Supremes. Diana Ross.

weiter rhythmisch geht's weiter. Mama Lama und Belle Epoque 1978. Ihr einziger Hit in den oberen Charts.

Wenn ich die Musik höre, denke ich an meine Plattensammlung, die mir meine Verwandte aus dem Westen ab und zu mal so ein bisschen vervollständigt hat. Ich kenne immer noch diese Sampler-LPs, wo immer 20 Titel drauf waren. Die von K-Tel oder Arcade. Ja, das war die Zeit.

Das war mal die Albumversion von 6 Minuten 36. Auf diesen 20 Titel-Sample-LPs waren ja wirklich denn auf jeder Seite 10 Titel drauf und die meisten Titel mussten gekürzt werden, damit das Ganze auch raufpasst. Die Qualität dieser Sample-LPs, naja, war so. Und Amiga selbst hatte auch 2, 3 solche Schallplatten im Umlauf und auch mit ostdeutscher Musik 20 Mal Beat, daran kann ich mich erinnern, und eine war es noch. Und internationale Sampler, ja, da wurden dann einfach Titel weggenommen, weil Amiga hatte eher auf Qualität gesetzt als sowas wie, was ich sagte von KTEL oder Arcade. Die Firmen existieren nicht mehr, also ist das hier in diesem Falle keine Schleichwerbung. Andrea True Connection war auch oft auf diesen Sampler-LPs zu sehen. Und zu hören natürlich auch More, More, More. Und das ist ein Titel von 1976. Das war ihr einziger Hit in den oberen Charts. Hier Andrea True Connection und hier mal die Extended Version. Ebenfalls über 6 Minuten, 6 Minuten 18. Und ich will immer mehr davon. Bis 22 Uhr. Tanzmusik aus den Diskotheken international. Hier auf SVR Hansradio.

Und folgender Titel ist mein ältester Titel heute von 1973. Kann man eigentlich in diese Musikschiene auch mit reinschieben? Ich mach's einfach. War auch immer auf diesen Sampler-Schallplatten. Und hier mal die ganz normale, die stinknormale Version. Mit einer Länge von 3 Minuten 23. The Who's Corporation.

Rock the Boat, The Who's Corporation. Und machen wir ein kleines Farbspiel. Ne? Viele sagen ja, dass Weiß und Schwarz keine Farbe ist. Wir im Zeichenunterricht damals in der Schule hatten auch einen so einen Tuschkasten, da war auch Weiß und Schwarz drin, also Farbdings und so. Ne? Wo ich jetzt darauf hinaus will, ist, ja, Pino hat wieder eine blühende Fantasie. Roy Black war ja ein Weißer. Ne? Und der folgende Interpret, der sich Weiß nannte, war ein Schwarzer. Yeah, you see the trouble with me. Barry White, Mr. Philly Sound. You see the trouble with me, 1976.

Wie gesagt, das war der Sound of Philadelphia. Marianne Rosenberg hatte am Anfang ihrer Karriere, zumindest da Lieder der Nacht, so eine ähnliche Rhythmusmaschine dabei. Und ja, der Sound von Philadelphia, da gab es auch so einen Titel, und zwar TSOP, The Sound of Philadelphia, und MSFB, ne, featuring the Three Degrees. Das war so die Konkurrenz zu den Supremes. Und das war auch der, nicht nur der Philly Sound, sondern da haben sie ein bisschen auch den Motown Sound mit vereint.

MSF B, also das nicht das Ministerium des Inneren, nein, das nicht, featuring Three Degrees. Und ich habe festgestellt, diese großen, großen Renner aus den Diskotheken, das heißt meistens so One-Hit-Wonder, hatten ein oder zwei Songs, das war's, auch bei der nächsten Künstlerin ebenfalls, Anita Ward. Jetzt will er nicht, komm, mach. Jetzt haben wir sie. Mein Player ist genauso schüchtern wie ich. Ring My Bell, 1979. Anita Ward.

Das sind die Klassiker. Und wenn man an Frank Farian denkt, denkt man auch an, ach, naja, viele Coverversionen und auch einiges Geklautes. Das ist genauso wie bei Herrn Dieter Bohlen oder auch andere Künstler und Künstlerinnen, Jack White in den 70er Jahren. Aber ich spiele jetzt drauf an, dass Eruption und Boney M. doch viele, viele Coverversionen hatten. Und zwar auf ihre Art und Weise doch wirklich super gemacht. Hier ist zum Beispiel die Ex-Sängerin von Eruption, Precious Wilson. Na, da muss ich mich immer vom Mikrofon abwenden, bevor ich das vollspucke. Und die hatten ja dann auch sie hatte in ihrer Solo-Karriere zum Beispiel mit Cry to Me eine sehr, sehr gute Coverversion. Aber auch mit diesem Titel hier, das Original, kam von Sam and Dave 1966 und 1979 hat sie dieses Liedchen auch nochmal neu interpretiert. Im Hintergrund sind einige Musiker von Eruption dabei, deswegen ja, hold on, I'm coming. Siehst du nur, wollt ihr wieder flott werden? Nur geht das hier wieder nicht. Also, ist denn hier die SPD dabei oder? Hold on, I'm coming!

Was habe ich immer gestern gesagt? Himbeereis zum Frühstück? Nein! Ja, habe ich gesagt. Aber hier ist mal das Original Crossfire 1977, The Bellamy Brothers.

Crossfire. Livewire. The Bell Ami Brothers. Und hier mal im Original. Und gehen wir nochmal zurück in die Rhythm and Blues und Soul-Ära der Mitte der 60er Jahre, 1966. Das war der sogenannte Motown-Sound. Und 1966 hatten die Four Tops, die damals sehr, sehr erfolgreich waren, auch mit Reach Out, I'll Be There, einen Riesenhit, ein Welthit. Und hier ist aber mal eine sehr gute 70er-Jahre-Version dieses Titels mit einer sehr bekannten Gloria. Reach Out, I'll Be There, 1974. Und hier, das können wir uns heute leisten, auch die Extended-Version.

Gloria Gaynor. Reach out, I'll be there. Erstmal wieder so ein Apostroph, so ein schräges Apostroph, da habe ich übersehen und deswegen ist nach dem I, nach dem Komma ein Fragezeichen. Ich habe es immer noch, man sieht es ja denn auch, wenn die Titelanzeige ist und so. Ja, laut FM akzeptiert diese schrägen Apostrophs nicht und dann kann man es ja zwischendurch, dann kann man es ja ändern. So, das folgende Liedchen war eines der ersten Video-Hits auf MTV. 1979 entstanden, 1980 auch ein One-Hit-Wonder. Lips Inc., sagen einige, das ist denn ja auch, wenn man es will, noch eine Abkürzung. Lips Incorporated und Funky Town.

Und wir DJs, wir wissen es ja, bei dieser Band war die Tanzfläche immer voll. Nicht nur den Kuba-Titel hatten sie, sondern auch You Better Do It, Salsa.

Ein bisschen karibischer Flair und you better do it salsa. Folgenden Titel, da habe ich mal gesagt, irgendwann, dieses Liedchen wurde für mich geschrieben, ne? Du sexy Ding, du. Aber 1975 war ich 12 Jahre jung, da war ich noch nicht so sexy wie heute. So, das musste mal gesagt werden. Lass ihn raus, Pino! Hot Chocolate, hier das Original natürlich mit Errol Brown. You sexy thing.

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Hot chocolate. 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Jetzt gehen wir nochmal ganz weit über den Teich. Da sind fünf bunte Jungs gewesen, die 1978 mit YMCA ihren Überraschungsdurchbruch hatten und waren auch sehr erfolgreich. Von der gleichen LP haben wir jetzt hier nicht YMCA, sondern I'm the Cruiser, The Village Boys.

Ich hatte diese Originalschallplatte auch zu DDR-Zeiten schon. Da waren viele scharf drauf. 200 Ostmark hat man mir geboten dafür. Ich habe sie nicht hergegeben.

I'm a Cruiser, YMCA, ich weiß nicht, so hieß die Platte. The Village People und I'm the Cruiser. Und folgenden Titel wollte ich im August spielen, hab mich aber nicht getraut. Nee, da ist der Pino ja sehr schüchtern, weil der Titel September heißt. Erde, Wind und Feuer, Earth, Wind and Fire. 1978, Tanzfläche waren immer voll bei September. September.

Das ist der Rhythmus, wo jeder mit muss. September, Earth, Wind & Fire.

Und in dieser Sendung ist nicht ein KI-Titel dabei. Alles nur Originale aus den 70ern und Anfang der 80er Jahre. Und es darf natürlich nicht fehlen aus Italienesien. La Bionda, One for You, One for Me. Extended, ja? 1977, das Original.

Das sind heute 4 Stunden lang Tanzmusik aus den Diskotheken der 70er Jahre international. Und was haben wir rumgehottet? Nach Blondie, da haben wir auch noch da. Sie haben wir auch noch da. Mit ihrer Gruppe Heart of Glass. ...1979... Vorletzter Titel heute Abend. Heart of Glass.

Das sind die Kult-Hits der 70er Jahre, 1979. Blondie, Heart of Glass. Natürlich die Albumversion. Es muss sich schon lohnen.

Show. Eine knappe Viertelstunde vor Sendeende, Endesende. Heute bin ich mal, ja, fast urpünktlich raus. 4 Stunden Tanzmusik aus den internationalen Diskotheken. Und Mitte, Ende der 70er Jahre. Ein paar Ausreißer waren auch dazu dabei. 1973 oder 1980 oder 81. Zusammengestellt von einem, der da die Ahnung hatte, der ja auch vorm Publikum stand und in den 70er Jahren auch aufgelegt hatte. Natürlich mit einer staatlichen Spielerlaubnis der DDR. Das nannte man den Schallplattenunterhalter. Das meiste kam aber von Kassette oder Tonband. So viele Schallplatten mit solchen internationalen Songs hatte man nicht unbedingt. Es sei denn, man hatte Westverwandte, aber dann durfte man diese Platten nicht offen oder öffentlich da zeigen. Denn da gab es immer welche, die, ne, Firma Cook und Horch und so. Aber das ist eine andere Geschichte. So, ich habe noch einen langen Riemen nach hinten raus. Das Original Eric Burdon and the Animals aus 1965. Aber hier in der Version von Santa Esmeralda. Und hier die selten gespielte Maxi-Version von 10 Minuten 30. Und das Ding heißt Don't Let Me Be Misunderstood. So, mich hört ihr wieder, wenn ihr wollt, am Sonntag zur üblichen Zeit 10 Uhr auf 180 Grad FM. Und ab 12 Uhr dann auch auf SVR Hansradio. Es wird nächstes Jahr eine kleine Programmumstrukturierung geben. Dann gibt es den Früh- und Spätschoppen von 10 bis mindestens 13 Uhr auf dem Programm von SVR Hansradio, also dem Hauptstream. Ich denke, die Sendung hat es nach so vielen Jahren endlich mal verdient, auf dem Hauptstream zu sein. So, wie gesagt, jetzt gleich Don't Let Me Be Misunderstood und Santa Esmeralda. So, morgen geht's weiter, 18 Uhr mit dem Sigi und seine Dance Party. 18 Uhr Bernds Musikmix und dann der Oldie Club um 20 Uhr und die neue Sendung mit Klassikern aus den 50er, 60er Jahren mit Gerd Müsfeld, so heißt er. Und wie gesagt, ich dann wieder am Sonntag. Habt noch einen schönen Restabend und kommt gut in den Donnerstag. Gute Nacht nachher. Ciao.

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1: Schwerin. Mecklenburg-Vorpommern unterstützt auch weiterhin die Fortbildung von Kita-Fachkräften und Kindertagespflegepersonen. Im Jahr 2026 investiert das Land dafür rund 62.000 Euro. Schwerpunkt der Fortbildungen wird auch zukünftig die Sprachbildung in der Kindertagesförderung sein. Durchgeführt werden die Fortbildungen von der Weiterbildungseinrichtung Schabernack Zentrum für Praxis und Theorie der Jugendhilfe e.V. Die Lütten in ihrer Sprachentwicklung gut zu begleiten, ist enorm wichtig. Sprache ist der Schlüssel zur Welt, zur Bildung, zur Teilhabe und zu mehr Chancengerechtigkeit. Daher danke ich allen pädagogischen Fachkräften und Kindertagespflegepersonen, die sich in Schulungen fortbilden, um die Kleinsten noch besser fördern zu können, sagte Bildungsministerin Simone Oldenburg. Im vergangenen und laufenden Jahr haben sich insgesamt 200 Kita-Fachkräfte sowie Kindertagespflegepersonen im Bereich der Sprachbildung fortgebildet. Fast 40 Eltern haben sich seit 2025 für das E-Learning Elternräte angemeldet. In Zukunft sollen die Fortbildungen zur Sprachbildung nicht nur vor Ort in Güstrow, sondern auch digital angeboten werden. Damit möchten wir in unserem Flächenland noch mehr Fachkräfte erreichen und ihnen die Möglichkeit geben, sich fortzubilden, so Ministerin Oldenburg. Zu den Weiterbildungsmöglichkeiten gehören unter anderem die Veranstaltungen Etappen im Spracherwerb, spannende Herausforderungen und Möglichkeiten im Kindergartenalter oder auch Frag mich, erzählen, plaudern, fantasieren, die Welt der Sprache spielerisch entdecken.
0: Schwerin.
1: Im Jahr 2025 haben die Finanzämter in Mecklenburg-Vorpommern insgesamt 796 Kassennachschauen durchgeführt. Bezogen auf den Gesamtbetriebsbestand entspricht dies einer Nachschauquote von 0,65%. Damit lag Mecklenburg-Vorpommern im bundesweiten Vergleich an der Spitze. Auch im laufenden Jahr setzt die Steuerverwaltung ihren konsequenten Kurs fort. Für 2026 wurde ein Orientierungswert von 831 Kassennachschauen festgelegt. Dies entspricht einer Nachschauquote von 0,68% bezogen auf den Gesamtbetriebsbestand des Landes. Finanz- und Digitalisierungsminister Dr. Heiko Goye erklärte dazu: Unsere Steuerverwaltung arbeitet engagiert und erfolgreich für mehr Steuergerechtigkeit. Dass Mecklenburg-Vorpommern bei den Kassennachschauen bundesweit an der Spitze steht, zeigt, dass wir dieses Instrument konsequent nutzen. Ehrliche Unternehmen dürfen nicht benachteiligt werden, weil sich Einzelne durch Steuerbetrug Wettbewerbsvorteile verschaffen wollen. Kassennachschauen sind ein wirksames Instrument zur Bekämpfung von Steuerhinterziehung, insbesondere in bargeldintensiven Branchen. Sie ermöglichen es der Finanzverwaltung, die Ordnungsmäßigkeit von Kassenaufzeichnungen unangekündigt zu überprüfen und Manipulationen frühzeitig aufzudecken. Der Minister begrüßte zugleich den von der Bundesregierung vorgelegten Aktionsplan zur Bekämpfung von Steuer- und Finanzkriminalität. Dieser sieht unter anderem eine bundesweite Registrierkassenpflicht sowie weitere Maßnahmen zur Bekämpfung von Steuerbetrug und zur Stärkung der Steuerfahndung vor. Zugleich setzt der Aktionsplan auf eine Vereinfachung des Steuerrechts durch mehr Typisierung und Pauschalierung. Der Aktionsplan der Bundesregierung zur Bekämpfung von Steuer- und Finanzkriminalität setzt ein wichtiges Signal. Härte gegenüber Steuerkriminalität und Entlastung für die Ehrlichen gehören zusammen. Wichtig finde ich den geplanten Schritt zu mehr Typisierung und Pauschalierung. Ein einfacheres Steuerrecht schafft Akzeptanz, spart Zeit und stärkt das Vertrauen in unseren Staat, so Minister Dr. Goye. Schwerin. Das Land Mecklenburg-Vorpommern wird Mitglied im kommunalen Zweckverband IGO-MV und setzt damit ein klares Zeichen für eine engere und verbindlichere Zusammenarbeit von Land und Kommunen bei der Digitalisierung der Verwaltung. Der geplante Beitritt unterstreicht den gemeinsamen Anspruch, die Digitalisierung künftig noch stärker als Gemeinschaftsaufgabe zu gestalten. Ich will keine einsamen digitalen Leuchttürme. Mir sind gemeinsame digitale Lösungen wichtig, mit denen wir Standards schaffen, in der Verwaltung schneller zu werden und einen digitalen Technologiepfad zu mehr Unabhängigkeit beschreiten. Mit dem Beitritt zum kommunalen Zweckverband IGO-MV schaffen wir auf Augenhöhe eine noch engere Verbindung zwischen Landes- und Kommunalverwaltung. Das ist ein weiterer wichtiger Schritt hin zu einer schnelleren, bürgernäheren und wirtschaftsfreundlichen Verwaltung in Mecklenburg-Vorpommern, so Finanz- und Digitalisierungsminister Dr. Heiko Goye. Von der Mitgliedschaft werden sowohl das Land als auch die Kommunen profitieren. Sie stärkt die gemeinsame Steuerung einer souveränen und sicheren informationstechnischen Infrastruktur, erleichtert die Entwicklung belastbarer und effizienter Verwaltungsprozesse und schafft bessere Voraussetzungen, um auf neue Anforderungen flexibel reagieren zu können. Gleichzeitig unterstützt sie eine konsequente Ausrichtung öffentlicher Dienstleistungen an den Bedürfnissen von Bürgerinnen und Bürgern sowie der Wirtschaft. Der Zweckverband IGO-MV ist seit 2006 die gemeinsame Instanz und zentraler Ansprechpartner mittlerweile fast aller Kommunalverwaltungen in Mecklenburg-Vorpommern und verfolgt den klaren Auftrag, die Kommunen mit praxistauglichen Lösungen zu unterstützen und zentrale Infrastrukturen verlässlich bereitzustellen. Dass das Land nun seine Beitrittserklärung übergeben hat, ist für uns ein wichtiges Signal. Die Zusammenarbeit wird verbindlicher, Entscheidungswege werden kürzer und wir können Aufgaben, die Land und Kommunen gleichermaßen betreffen, künftig noch besser gemeinsam organisieren. Für uns als Verband ist das ein konsequenter Schritt, der die kommunale Perspektive stärkt und die Digitalisierung im Land insgesamt stabiler und planbarer macht, erläuterte Verbandsvorsteher Christian Schulenburg. Mit dem Beitritt können die Leistungsangebote des IGO-MV von allen Landesbehörden direkt in Anspruch genommen werden. Darüber hinaus werden gemeinsame Umsetzungsprojekte, beispielsweise im Bereich der Registermodernisierung, deutlich erleichtert. Kühlungsborn. Jochen Schulte, Staatssekretär im Ministerium für Wirtschaft, Infrastruktur, Tourismus und Arbeit, hat kürzlich das Seebad Kühlungsborn, die Tourismusregion Ostseeküste Mecklenburg und Umlandgemeinden sowie die Tourismusorte Biendorf und Am Salzhaff ausgezeichnet. Mit den staatlichen Anerkennungen setzen wir ein sichtbares Zeichen für die hohe Qualität des touristischen Angebots und das große Engagement der Gemeinden. Sie zeigen zugleich, dass die Kommunen kontinuierlich in ihre touristische Infrastruktur investieren und ihre Entwicklung strategisch vorantreiben. Davon profitieren die Gäste in unserem Lande ebenso wie die Menschen vor Ort, so Staatssekretär Schulte. Mit der erneuten Anerkennung als Seebad wird bestätigt, dass Kühlungsborn auch nach 30 Jahren sämtliche Anforderungen des Kurortgesetzes Mecklenburg-Vorpommern erfüllt. Dazu zählen unter anderem die hervorragende Lage an der Ostsee, eine ausgezeichnete Badewasserqualität, eine leistungsfähige touristische Infrastruktur sowie vielfältige Gesundheitsfreizeit und Erholungsangebote. Kühlungsborn gehört zu den touristischen Aushängeschildern Mecklenburg-Vorpommerns und entwickelt seine Angebote kontinuierlich weiter. Diese Entwicklung unterstützen wir mit gezielten Investitionen in die touristische Infrastruktur und die Unternehmen vor Ort. So schaffen wir neue Arbeitsplätze und stärken die wirtschaftliche Entwicklung in der Region nachhaltig, sagte der Staatssekretär. Mit der erneuten Anerkennung als Seebad bestätigt das Land die hohe Qualität Kühlungsborns als Tourismusstandort. Seit 1990 wurden dort 34 touristische Infrastrukturmaßnahmen von Strandaufgängen über Erschließungsstraßen bis hin zur Errichtung eines Konzertgartens mit rund 27,4 Millionen Euro gefördert. Hinzu kommen 66 Projekte mit einer gewerblichen Förderung in Höhe von rund 41,6 Millionen Euro, die Investitionen von über 151 Millionen Euro ermöglicht haben. Erstmals wurde zudem die Tourismusregion Ostseeküste Mecklenburg und Umlandgemeinden staatlich anerkannt. Sie umfasst die Städte und Gemeinden Kühlungsborn, Rerik, Bad Doberan, Gröpelin, Nienhagen, Bürgerende, Redwisch, Basdorf, Wittenbeck und Steffenshagen. Grundlage der Anerkennung ist die enge interkommunale Zusammenarbeit, die in den vergangenen Jahren unter anderem mit einem gemeinsamen Tourismuskonzept, der Küstenkarte und dem digitalen Urlaubsbegleiter Küstenguide weiter ausgebaut wurde. Die Anerkennung als Tourismusregion würdigt eine gute und erfolgreiche Zusammenarbeit über Gemeindegrenzen hinweg, gemeinsames Marketing, abgestimmte Angebote und eine enge Kooperation schaffen einen echten Mehrwert für Gäste und stärken die Wettbewerbsfähigkeit der gesamten Region, so Staatssekretär Schulte. Auch die Gemeinden Biendorf und Am Salzhaff erhielten erstmals die staatliche Anerkennung als Tourismusorte. Beide Kommunen verfügen über attraktive Natur- und Erholungsangebote, gut ausgebaute Rad- und Wanderwege sowie vielfältige Übernachtungs- und Freizeitmöglichkeiten und sie erfüllen damit die Anforderungen des Kurortgesetzes. Biendorf und Am Salzhaff haben ihre touristischen Potenziale in den vergangenen Jahren konsequent weiterentwickelt. Mit der Anerkennung erhalten beide Gemeinden eine Auszeichnung für ihre bisherige Arbeit und zugleich Rückenwind für ihre weitere touristische Entwicklung, betonte Staatssekretär Schulte. Mit der im Juni beschlossenen Novellierung des Kurortgesetzes werden die Qualitätsstandards für Kurerholungs- und Tourismusorte weiterentwickelt. Künftig werden Anerkennungen grundsätzlich für maximal 15 Jahre erteilt und neue Anerkennungsarten wie das See- und Thalasso-Heilbad sowie das Seebad mit Kurbetrieb eingeführt. Gleichzeitig werden die Anforderungen an Tourismusorte und Tourismusregionen weiter erhöht, um die hohe Qualität der touristischen Angebote in Mecklenburg-Vorpommern dauerhaft zu sichern. Derzeit sind in Mecklenburg-Vorpommern 76 Kur- und Erholungsorte, 50 Tourismusorte sowie 4 Tourismusregionen staatlich anerkannt.
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